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Wenn Sie gesehen wurden oder Sie haben vielleicht eine Frage über das Programm oder vielleicht über das Heil in Christus, wo Sie kennen der Überzeugung haben, dass Ihre Sinnenschuld vergibt ist und dass Sie wollen für alle Ewigkeit im Himmel sein, wir würden hier in Jut mithelfen, aufgrund von Gottes Wort. 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Bitte schrift nur den selben Radiosender, wo ihr noch horchen.

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Erschienen ist diese Serie, die insgesamt 6 Bände hat, im CE.

0: Libby war wie benommen. Ob vor Kälte oder vor Angst, wusste sie nicht. Voller Panik versuchte sie, sich zu überzeugen, dass das nicht die Wirklichkeit sein konnte. Doch sie wusste, dass es real war.
1: »Auf den Boden!«
0: befahl eine raue Stimme auf Calebs Seite des Hausiererwagens. Sofort drehte sich Caleb leicht und flüsterte in die Dunkelheit hinter ihm.
2: »Geht nach Keosauqua, Iowa. Zum Haus der Pearsons.«
0: Als Caleb zögerte, ergriff die raue Stimme erneut das Wort.
1: »Ich sagte, kommt vom Wagen runter, und zwar sofort.«
0: Als Caleb ihr die Hand hinstreckte, bemerkte Libby, wie ihre eigene Hand zitterte. Caleb nahm sie und sagte leise,
2: »Komm auf meine Seite. Tu genau das, was ich tue. Versuch nicht, den Helden zu spielen.«
0: Sobald Libby den Boden berührte, schaute der Mann ihr ins Gesicht.
1: »Hier haben wir noch ein Kind!«
0: Als Caleb nicht antwortete, schien der Bandit darüber verärgert. Doch der zweite Mann zerrte den Baum bereits auf eine Seite der Straße. Als er zurückkehrte, stieg er auf der anderen Seite auf den Wagen und setzte sich.
1: »Komm schon«, sagte er zum ersten Banditen, »fahren wir los.«
0: Zu Libbys Überraschung schien ihr die Stimme des Mannes vertraut.
2: »Könnte das Sam McGrady sein?«
0: Libby starrte angestrengt in die Dunkelheit und versuchte, ihn besser zu sehen, doch der Hut des Banditen verbarg sein Gesicht. Immer noch mit der Waffe auf Libby und Caleb gerichtet, ging der Bandit rückwärts und stieg dann auf den Sitz. Als der Fahrer mit den Zügeln schlug, zog Caleb Libby vom Rad weg. Einen Augenblick später verschwand der Hausiererwagen in der Nacht.
3: »Nun, da gehen sie. Ab über die Grenze«, murmelte Caleb.
4: »Oh, Caleb«, jammerte Libby, »was sollen wir bloß tun?«
3: »Du meinst, was soll Jordan bloß tun?«, erwiderte Caleb.
2: »Denkst du wirklich, dass diese Banditen zur Grenze fahren?«
0: Trotz ihrer schrecklichen Angst fand es Libby beinahe lustig.
4: »Dort will Jordan ja hin. Aber wie er dorthin geht?«
0: Doch dann wurde Libby von der Wirklichkeit dessen, was geschehen war, eingeholt. Plötzlich bekam sie weiche Knie.
4: »Die süße kleine Rose in den Händen von Banditen. Und Serena und Zack und Jordans Mutter. Was wird mit ihnen passieren?«
2: »Ich weiß es nicht.«
0: Caleb klang so aufgebracht, wie Libby sich fühlte.
4: »Es ist schon schlimm genug, dass diese Banditen uns mit Waffen bedroht haben«, sagte sie. »Aber nun schleppen sie Jordan und seine Familie, wer weiß wohin.«
0: Caleb spann ihre Gedanken noch weiter.
2: »Wer auch immer sie sind, sie haben bestimmt Jordans Steckbriefe gelesen. Wenn sie merken, dass er bei ihnen ist, erinnern sie sich an die große Belohnung. Jordans Mutter und der Rest der Familie werden noch mehr Geld einbringen.«
0: Libbys Angst wuchs.
2: »Wo ist deine Gunst, Gott?« wollte sie herausschreien. »Wo ist dein Schutz?«
0: Nach allem, was die Familie getan hatte, um vom Bauernhaus zu fliehen, schien das Ganze furchtbar ungerecht. Bei diesen Gedanken traten Libby Tränen in die Augen. Ihr mangelnder Mut war ihr peinlich, und sie versuchte, ihre Schluchzer zurückzuhalten. Stattdessen brachen sie durch wie Wassermassen bei einem Dammbruch.
2: »Hey, Libby!«
0: Um sie zu trösten, klopfte Caleb ihr unbeholfen auf die Schulter. Für Libby brachte dies das Fass zum Überlaufen. Sie war wieder wütend und zuckte zurück.
2: »Libby, was ist los?«
0: Statt zu antworten, schluchzte Libby nur noch stärker. Als Caleb versuchte, sie an den Rand der Straße zu führen, weigerte sie sich, einen Schritt zu gehen. Doch sie konnte nicht aufhören zu weinen.
2: »Libby, was ist wirklich nicht in Ordnung?« fragte Caleb.
0: »Abgesehen von den Banditen, meine ich.« Als Libby endlich einen langen, abgehackten Atemzug nahm, purzelten ihre Worte heraus.
4: »Du wolltest mich nicht dabei haben. Du dachtest, du könntest mir nicht zutrauen, dass ich Jordans Familie helfe. Die ganze Zeit habe ich versucht, dir zu beweisen, dass ich es doch konnte. Aber das Schlimmste von allem ist, dass du recht hast.«
0: Plötzlich begann Caleb zu lachen. Immer noch mitten auf der Straße stehend, hob Libby den Kopf, von seinem Lachen mehr beleidigt als von irgendetwas, was er hätte sagen können.
4: »Wie kannst du nur in einem Augenblick wie diesem lachen?«
0: Sofort wurde Caleb ernst. »Libby, gerade bevor uns die Banditen anhielten, dachte ich, was für gute Arbeit du geleistet hast. Ich kenne keine andere Person auf der ganzen Welt, die vor Herrn Weaver hätte stehen und weiterzeichnen können.«
4: »Meinst du das wirklich so, Caleb Whitney?«
0: Libby war sich sicher, dass er sie nur aufzog.
4: »Das meine ich so, Libby. Ich bin sogar stolz auf dich. Aber du dachtest, dass ich für so eine harte Reise nicht bereit wäre. Nun weiß ich, dass ich es nicht bin. Ich habe mich halb zu Tode erschreckt.«
0: »Ich habe auch Angst«, sagte Caleb leise. »Ich habe Angst um Jordan und seine Familie.«
4: »Du zeigst es nicht.«
0: »Nö, ich kann es nicht zeigen.« Dann erinnerte sich Libby an Calebs Rolle als Schaffner in der Untergrundbahn. Während 5 langer Jahre hatte er sich selbst beigebracht, flüchtige Sklaven von einem Bahnhof, einem Versteck, zum nächsten zu bringen. Oft hieß das, dass Caleb seine Gefühle verbergen musste. »Und ich habe Angst, was dir passieren könnte«, fuhr Caleb fort.
4: »Mir?«
0: Libby hob den Kopf und warf ihre langen Haare nach hinten.
4: »Dir«, bestätigte Caleb.
0: »Wenn dir etwas zustoßen würde, dann hätte dein Papa...«
4: »Dann bist du also nicht um mich besorgt, sondern um meinen Papa?« »Was er denken würde?«
0: Caleb seufzte. »Nein, nicht nur das«, sagte er und nahm einen neuen Anlauf.
4: »Es tut mir leid, dass wir auf der Christina gestritten haben.« »Es tut dir leid?«
0: Der ganze Frust, den Libby gespürt hatte, kam von ihren Lippen.
4: »Nach so langer Zeit tut es dir leid?«
0: »Ja. Es tut mir leid. Du hattest recht. Es war falsch, wie ich den Reporter benutzt habe, um dich aufzuziehen. Ich hätte die Geschichte über unseren Unfall herunterspielen sollen. Stattdessen habe ich ihn dazu gebracht, dass er darüber schreiben wollte.« Calebs Entschuldigung regte Libby noch mehr auf.
4: »Du hast mich diese ganze Zeit leiden lassen.«
0: Doch dann, mitten in der Wildnis stehend, dachte Libby daran, warum sie überhaupt hier waren. Sie dachte daran, wie Jordan sogar dem Sklavenhändler Riggs vergeben hatte. Sie dachte daran, wie es sich anfühlte, als sie einen Fehler gemacht hatte, Jordan ihr jedoch vergeben hatte. Im Mondlicht sah Libby den Schmerz in Calebs Augen.
4: »Ich vergebe dir, Caleb«, sagte sie sanft. »Ich vergebe dir alles.«
0: »Danke, Libby.« Calebs Stimme war leise, als fiele es ihm schwer, seine Gefühle zuzugeben. »Es ist mir wirklich wichtig, was dir passiert.« Auf einmal fühlte Libby, wie innerlich ein Damm gebrochen war. All ihre aufgehaltene Wut und ihre aufgestauten Gefühle wurden weggespült. Sie richtete sich auf und stand gerade da. Als verstünde Caleb dies, nahm er Libbys Hand und drückte sie. Während sie auf der Straße wieder weitergingen, fühlte sich Libby wie neu geboren. Obwohl sie immer wieder an Jordans Familie denken musste, war wenigstens keine hohe Mauer mehr zwischen ihr und Caleb. Obwohl ihre Angst vor den Banditen bestehen blieb, regte sich Hoffnung in Libbys Herz. »Weißt du noch, wie Jordan für Liebe und Schutz und Gunst gebetet hat?« Weißt du noch, wie er Gott gebeten hat, die Augen und Ohren der Leute zu verschließen, die uns schaden wollen?
1: Oder die Augen und Ohren der Leute zu öffnen, die uns helfen wollen, antwortete Caleb.
0: Libby war immer noch zurückhaltend, wenn es darum ging, über ihren wachsenden Glauben an Gott zu sprechen. Doch sie wusste, dass Caleb wollte, dass sie darüber sprach.
1: Das gehört zu den Dingen, die ihn einzigartig machen, dachte Libby.
0: Doch sie wusste auch etwas anderes. Jedes Mal, wenn sie über ihren neuen Glauben an Jesus sprach, wurde ihr die Tragweite dieses Glaubens stärker bewusst.
1: Vielleicht finden wir Radspuren und können Jordan folgen, meinte Caleb.
4: Wir sind nicht so schnell wie sie, aber wir wollen versuchen, so nah wie möglich an ihnen dran zu bleiben.
0: Caleb legte ein flottes Tempo vor, und Libby musste halb gehen und halb rennen, um mit ihm Schritt zu halten. Sie hielten sich nah am Straßenrand, immer bereit, in den Wald zu springen, falls ihnen jemand begegnete.
1: »Es ist komisch«, sagte Libby.
4: »Jordan hat für seine Familie eine Befreiung um Mitternacht geplant, aber sie mussten am Tag weglaufen. Nun geht es bestimmt auf Mitternacht zu, und wir brauchen eine andere Art Befreiung, eine richtig große.«
0: Einige Kilometer weiter blieb Caleb plötzlich stehen. Als er sich zu Libby drehte, flüsterte er nur ganz leise:
1: »Psst!«
0: Nicht weit vor ihnen befand sich der Hausiererwagen, der an den Straßenrand gefahren worden war. Als Caleb in den Wald schlüpfte, folgte Libby ihm. Sie bewegten sich so leise wie möglich vorwärts, beinahe geräuschlos. Als sie näher kam, wurde es jedoch lärmig. Die kleine Rose schrie wie am Spieß. Hatties Bemühungen, sie zu beruhigen, hatten anscheinend nicht gefruchtet. Ein Bandit stand hinter dem Wagen und bewachte die Tür, damit niemand fliehen konnte. Ein größerer Mann stand vor dem Wagen und hielt ein Gewehr auf Jordan gerichtet. Libby und Caleb schlichen sich so nah wie möglich an ihn heran. Dann knieten sie sich zwischen Büschen am Straßenrand hin und spähten zwischen den Zweigen hindurch. Die beiden Banditen stritten miteinander.
4: »Sie gehören nicht dir«, sagte der Mann, der vor Jordan stand. »Ich kriege sie.«
0: Erneut schien die Stimme Libby vertraut. Sie beugte sich vor und versuchte herauszufinden, wer er war, aber sie konnte ihn nicht erkennen.
4: »Wir sind Partner«, erwiderte der zweite Bandit. »Alles, was wir kriegen, halbieren wir.« »Diesmal nicht. Dieser Junge gehört mir.« »Dir?« schnaubte der Bandit. »Für wen hältst du dich eigentlich, dass du mich rumkommandierst?« »Ich habe diesen Jungen einen Tag und eine Nacht lang verfolgt, bevor er mir entwischt ist.«
0: Die kratzige Stimme war stahlhart. Wer auch immer dieser Mann war, Libby hatte ihn nicht oft sprechen gehört. »Einmal?« fragte sie sich. »Zweimal? Wer ist er?«
4: »Okay«, sagte der Bandit, der hinter dem Wagen stand. »Du kannst den Jungen haben. Aber ich krieg den Rest. Ich nehme sie in den Süden und bekomme ein schönes Sümmchen für sie.« »Nein!«
0: Der größere Bandit wandte sich dem anderen Banditen zu.
4: »Sie gehören alle mir. Mir! Ich teile keine Belohnung mit dir.«
0: Dieses seltsame Kratzen in seiner Stimme. Libby versuchte, sich zu erinnern. Der Mann, der zu Christina geschwommen war. Er sagte, sein Name sei Charlie. Charlie Swenson. Ich habe mich gefragt, ob er Schnupfen hatte. Erneut durchsuchte sie ihr Gedächtnis, diesmal nach einer harten Stimme. Der Mann, den Jordan aus dem Wasser zog. Der Mann, der ihm einen Blick zuwarf und sagte: »Was, du?« Libby fröstelte.
1: »Es ist der Häftling«,
0: flüsterte sie Caleb zu.
5: Sam McGrady.
0: Nun stand jener äußerst gefährliche Mann mit einer Waffe vor Jordan. Mit wachsendem Schrecken erinnerte sich Libby daran, wie Caleb Jordan gewarnt hatte. Zu deiner Familie zurückzugehen, könnte dich das Leben kosten.
2: Gunst Gott, betete Libby lautlos. Weißt du noch? Jordan hat dich um deine Gunst gebeten.
0: Genau in diesem Augenblick unterbrach Jordans Stimme den Streit zwischen den Banditen.
1: Es mir nicht gefällt, wie ihr sprecht, sagte Jordan. Ihr habt kein Recht nicht auf mich. Habt kein Recht nicht auf meine Familie.
0: Pff, wer spricht schon von Rechten? Erwiderte McGrady. Ich werde die Belohnung auf deinen Kopf einstreichen.
1: Nein, entgegnete Jordan, du ein ausgebrochener Häftling bist.
0: Niemand wird Fragen stellen, erwiderte McGrady.
1: Ich werde dich einfach hinbringen und sagen, hier ist der Sklavenjunge, den sie suchen. Und ich werde viel Geld machen.
0: Es gibt nicht genug Geld, um zu kaufen Menschenleben, sagte Jordan. Sam McGradys Lachen erfüllte die Nachtluft. Doch Jordan wandte den Blick nicht von ihm ab.
1: »Hab dein Leben mich gerettet«, erklärte er.
0: »Ha«, spottete Sam, »ich bin keinem Sklavenjungen nix schuldig.«
2: »Als du gefallen bist in Fluss, du nur eine Chance hattest.« Jordans Stimme war kräftig und ruhig.
1: Wenn ich nicht schnell gepackt hätte dich, du jetzt tot wärst.
0: Wovon spricht der Sam? Fragte der Bandit, der hinter dem Wagen stand.
1: McGrady zuckte mit den Schultern.
0: Nur ein kleiner Ausrutscher, der mir auf dem Weg hierher passiert ist.
2: Ich davon spreche, was recht ist. Sogar in der Dunkelheit sah Libby, wie Jordan stolz den Kopf hob.
0: »Was ist recht?« fragte Sam. »Ich bin zurück bei meinen Freunden. Aber du bist ein Sklavenjunge. Vergiss das bloß nicht.«
2: »Ja, vergess ich etwas bestimmt nicht.« Jordan betonte jedes Wort. »Hab mein Leben mich gesetzt aufs Spiel für dich. Kann niemand bringen ein größeres Opfer. Nun, ich Hilfe brauch. Und was du tust nun?
0: Gefährliche Überquerung. In der darauffolgenden Stille gab nicht einmal die kleine Rose einen Laut von sich. Schließlich ergriff Sam McGrady das Wort.
1: Der Junge hat mich aus dem Fluss gezogen, aus dem schmalen Streifen Wasser zwischen dem Schiff und dem Ufer.
0: Du Idiot! Rief der andere Bandit aus.
1: Du hast nur einen kleinen Ausrutscher gemacht und wirst jetzt all dieses Geld weggeben.
0: Ich trug schwere, nasse Kleider, sagte Sam. Das Wasser war kalt.
1: Er ist ein Sklavenjunge. Du bist ihm gar nicht schuldig.
0: Ich hatte nur eine Chance herauszukommen. Es hatte mir den Atem verschlagen.
1: Hey, Sam, ich sag dir was. Er ist nur ein unbedeutender Sklavenjunge.
0: Ich war schwer, aber er war wirklich stark. Er hat mich auf die Anlegeplanke raufgehievt.
1: Du bist ihm nix schuldig. Ich sag's dir, Sam, du bist ihm nix schuldig.
0: Doch.
2: Das Kratzen war immer noch in McGradys Stimme, aber sie klang weniger hart.
0: Der Junge hat recht.
1: Weißt du eigentlich, was du da weggibst? Eine 200 $ Belohnung.
0: Ich wäre tot, erwiderte McGrady.
1: So viel Geld? Einfach wegschmeißen?
0: Nun, ich bin nicht so blöd. Die anderen gehören mir. Ich nehme die Frau und die Kinder und ich verkaufe sie dem höchsten Bieter, den ich finde.
1: Nein.
0: Jordans Worte kamen wie aus der Pistole geschossen. Ich erwarte,
1: dass ihr meine Leute freilasst.«
0: Als die Stille sich dahinzog, brach McGrady sie schließlich.
1: »Seine Familie geht mit ihm«, bestimmte er.
0: Ohne McGrady aus den Augen zu lassen, rief Jordan in den Wagen.
4: »Komm runter, Mama!«
0: Schnell kletterte Jordans Familie hinten aus dem Wagen. Serena, Zack, Hattie, dann mit Hilfe ihrer Mutter Rose. Als sie hinter dem Wagen standen, stiegen die zwei Banditen auf den Vordersitz. McGrady nahm die Zügel in die Hand. Jordan blickte ihm ins Gesicht.
1: »Eine Frage noch. Dein Leben, dir was wert ist?«
5: »Ja.«
0: McGradys Stimme war verärgert, aber leise, als wollte er nicht, dass der andere Bandit es hörte.
1: »Dann ich will, dass ihr macht noch was«, verlangte Jordan. »Wenn ihr kommt über Grenze, lasst Pferde und Wagen stehen an einem Ort, wo ehrliche Leute ihn können finden.«
0: Statt zu antworten, schlug Sam McGrady mit den Zügeln. Als sich der Hausiererwagen entfernte, schlüpften Jordan und seine Familie ins Gebüsch am Straßenrand. Caleb wartete, bis der Wagen außer Sichtweite war, und eilte dann über die Straße zu Jordan. Kurz darauf holten Caleb und Libby die Familie ein. Caleb klopfte Jordan auf die Schulter.
1: »Sie sind weg«, sagte Caleb.
0: »Aber ich frage mich, ob Sam McGrady seine Versprechen hält.« Jordan schüttelte den Kopf, als hätte auch er seine Zweifel.
1: »Wir kein Risiko eingehen können und vertrauen ihm.«
0: Caleb stimmte ihm zu.
1: »Sam könnte immer noch die ganze Belohnung für sich allein wollen. Falls ja, wird er den anderen Banditen irgendwie loswerden und uns wiederjagen.«
0: Allein schon beim Gedanken daran bekam Libby Angst. Doch Jordan wusste, was er tun wollte. Statt der Straße zu folgen, wollte er durch die Wälder gehen, um sich vor allen zu verstecken, die eventuell nach ihnen suchten. Die anderen folgten im Gänsemarsch. Zack und Serena dicht hinter Jordan und seine Mutter mit Rose auf dem Arm als Nächste. Dann kam Libby und ganz hinten Caleb. Sie gingen ohne Pfad, steile Hügel hinauf und wieder hinunter. Libbys Augen gewöhnten sich langsam an die Dunkelheit, doch die großen Bäume verwirrten sie. Schon bald verlor sie jegliches Orientierungsgefühl. Doch Jordan hielt die Richtung, als wäre er diesen Weg schon 1000 Mal gegangen. Libby war je länger, je mehr verwirrt, als sie Jordan beobachtete. Immer wieder blickte Jordan zum Nachthimmel hinauf. Als sie eine kleine Rast einlegten, fragte Libby, woher er den Weg wusste.
1: »Ich dem Nordstern folg«,
0: Jordan erklärte ihr, welcher Stern das war.
1: »Such den großen Wagen.«
0: Er zeigte auf dieses Sternbild. Die zwei Sterne auf der rechten Seite des Wagens, auf der dem Griff gegenüberliegenden Seite, zeigten auf den Nordstern. Als sie weiter eilten, dachte Libby an ihre Feinde. Herr Weaver, Sam McGrady und die anderen Banditen vom Fox River. Und dazu kamen alle Sklavenfänger, die möglicherweise von Jordan und seiner Familie erfahren hatten. Libby zweifelte nicht daran, dass Sklavenfänger an der Grenze zwischen Iowa und Missouri patrouillierten. Mehrmals hatte Caleb ihr gesagt, dass die Grenze von Sklavenfängern beobachtet wurde, die Belohnungen auf flüchtige Sklaven einheimsen wollten. Immer wenn er die Wahl hatte, folgte Jordan den steilen, schmalen Tälern oder Schluchten. Libby hoffte, dass die hohen Uferhänge auf beiden Seiten sie vor Blicken verbargen. Ihre Beinmuskeln schmerzten inzwischen, und sie fragte sich, ob sie überhaupt noch einen Schritt gehen konnte. Außerdem schien Jordans Vorhaben unmöglich. Wie konnten er und seine Familie bloß den Weg in die Sicherheit und Freiheit finden? Dann Wie ein Flüstern des Nachtwinds erinnerte sich Libby an Gottes Versprechen.
2: »Wenn ich schwach bin, dann bin ich stark.«
0: Libby blickte zu den Sternen hinauf und begann zu beten.
2: »Ich bin schwach, Jesus. Ich bin müde und habe schreckliche Angst. Wenn ich mich schon so fühle, wie geht es dann wohl Serena und Zack und der kleinen Rose?
0: Falls sie erwischt werden, verlieren sie ihre Familie, vielleicht sogar ihr Leben.
2: Und was ist mit Hattie? Sie war die ganze letzte Nacht auf, um für ihre Kinder zu beten. Sie trägt Rose Kilometer für Kilometer.
0: Aber du hast es versprochen, Jesus. Du hast versprochen, uns allen zu helfen. Du hast versprochen, dass du uns stark machst, wenn wir schwach sind.
2: Mach uns stark, Jesus. Mach uns stark.
0: Nach einer Weile dachte Libby daran, was Caleb Jordan zugeflüstert hatte.
2: »Was ist in Keosauqua?« fragte sie.
0: »Eine Stelle, an der man den Des Moines River überqueren kann. Und ein Untergrundbahnhof. Ich wollte, dass Jordan davon weiß, falls die Banditen dorthin fahren.«
2: »Woher kennst du all diese Orte?« wollte Libby wissen.
0: »Von Keosauqua habe ich erfahren, weil die Stadt etwas Außergewöhnliches tat. Eine flüchtige Sklavin und ihre Kinder versteckten sich in einem Maisfeld.«
2: Calebs Blick schloss Hattie und ihre Kinder mit ein.
0: Die Frau hatte die ganze Strecke von einer Plantage im Staat Mississippi zu Fuß zurückgelegt. Obwohl sie in einen freien Staat gekommen war, fürchtete sie sich immer noch vor Sklavenfängern. Sie traute sich nicht, um Hilfe zu bitten, und sie und ihre Kinder waren am Verhungern. Als die Leute von Keosauqua erfuhren, dass sie sich im Feld versteckte, gingen sie zu ihr hin und brachten sie alle in Sicherheit. Jordan hatte die Gruppe 3 oder 4 Stunden lang geführt, als eine Wolke den Mond verdeckte. Libby blickte zum Himmel hinauf und bemerkte weitere Wolken, die dunkler als der Nachthimmel waren. Eine nach der anderen zogen sie vor den Sternen hindurch.
2: »Was wird Jordan tun?« fragte sich Libby, und ihre Angst kehrte zurück.
0: »Wie kann er den Weg nur ohne den Nordstern finden?«
2: Doch Jordan ließ sich nicht beirren.
0: Hin und wieder lehnte er sich vor, um die Rinde eines Baumes zu betasten. Wenn er Moos am Stamm fand, zeigte dies ihm an, wo Norden war. Kurz darauf fiel Libby ein Regentropfen auf die Wange. Als Libby und die anderen aus dem Wald herauskamen und auf ein offenes Feld traten, spürte Libby noch mehr Regentropfen auf ihre Arme fallen. Ein Tropfen folgte dem anderen. Der Regen, der letzte Nacht gedroht hatte, war nun da. Obwohl Libby keine Blitze sah, hörte sie in der Ferne Donner grollen. Zuerst war der Regen sanft und fühlte sich nach der Wärme des Tages gut an. Dann verwandelte sich der sanfte Regen in leichte Nadelstiche. Kurz darauf peitschte der Wind Libby den Regen ins Gesicht, bis es schmerzte. Libby wurde wütend. Je stärker es regnete, desto ärgerlicher wurde sie. Schließlich schrie sie zu Gott:
2: »Jordan hat darum gebeten, dass du uns beschützt. Wo ist nun dein Schutz?«
0: Hattie hielt sich Rose an die Brust und kreuzte die Arme über ihr, um den Kopf des Kindes zu schützen. Zack klammerte sich an Jordans Hand und musste 3 Schritte machen, während Jordan 2 machte. Von allen Seiten kam das Geräusch von fließendem Wasser. Bächlein wurden zu Sturzbächen und an den steilen Hängen bildeten sich neue Rinnsale. Libby nahm Serena an die Hand, beugte den Kopf gegen den Wind, kniff die Augen gegen den Regen zusammen und marschierte weiter. Hier im offenen Gelände prasselte der Regen schräg von vorne auf sie herab, doch Jordan hielt nicht an. Als ginge er hier jeden Tag entlang, verlangsamte er seine Schritte nie. Doch Jordan hatte keinen Pfad, keine Spur, keine Straße. Er wusste einfach, wohin. Dann, So plötzlich, wie er gekommen war, hörte der Regen wieder auf. Als Libby um sich blickte, sah sie Wasser an den Seiten von Serenas Gesicht herunterfließen. Ihr dünnes Sackkleid hing ihr um die Knie und sie zitterte vor Kälte. Doch auf nackten Füßen folgte sie ihrem Bruder mit sicheren, kräftigen Schritten. Als die Dunkelheit der Nacht dem grauen Licht der Morgendämmerung wich, blieb Jordan auf einer Anhöhe stehen. Er hob die Arme und Hände zum Himmel. »Danke, Herr.« Seine ruhige Stimme schien die Erde zu erfüllen. »Halleluja!« Erst dann verstand Libby, was geschehen war. Erst dann dachte sie daran, dass der Regen ihre Spuren ausgelöscht hatte. Niemand musste ihr mehr erklären, jener Regenguss hat die Fährte für alle Bluthunde, die uns verfolgen könnten, weggewaschen. Niemand musste ihr mehr erklären, du bist noch nicht in Sicherheit, aber im Augenblick können die Bluthunde Jordans Familie nicht verfolgen. Bald nachdem alle wieder weitergegangen waren, kamen sie erneut in dicht bewaldetes Gebiet. Dort begann Jordan, einen Ort zu suchen, an dem sie während des Tages ausruhen konnten. Am Fuß einer versteckten Schlucht fand Jordan eine geeignete Stelle. »Holt Äste«, befahl er ihnen allen. Gemeinsam beeilten sie sich, kleine Äste zu sammeln, die der Sturm von den Bäumen heruntergeweht hatte. In einer Mulde zwischen zwei Bäumen legten Jordan und Caleb die Äste so hin, dass es aussah, als wären sie einfach heruntergefallen. Bald boten die Äste und Blätter einen Unterstand, der groß genug war, damit sich die Familie verstecken konnte. Während Libby auf einer Seite Wache hielt, stand Caleb auf der anderen Seite, um Wache zu halten. Auf Händen und Knien kroch Jordans Mutter ins Versteck. Mit der kleinen Rose in ihren Armen geborgen, legte Hattie sich hin, um sich auszuruhen. Serena, Zack und Jordan krochen zu ihr. Bald darauf schliefen alle.
1: »Esst jetzt etwas«, sagte Caleb zu Libby und den anderen am späten Nachmittag. »Wir sind ganz in der Nähe der Grenze. Genau hier bildet der Des Moines River eine Trennlinie zwischen Iowa und Missouri. Wir müssen eine Fähre erwischen, wenn sie das letzte Mal vor Einbruch der Dunkelheit übersetzt.«
0: »Und was ist, wenn wir es nicht schaffen?«, fragte sich Libby. Sie hatte Angst beim Gedanken daran. Aber Serena war aufgeregt. »Wir ins verheißene Land gehen?«, fragte sie.
1: »Iowa ist ein freier Staat«, erklärte Jordan ihr. »Aber seid ihr noch nicht in Sicherheit dort?«
0: Hattie sah erleichtert darüber aus, dass sie so weit gekommen waren, doch Libby war sich sicher, dass sie die Gefahren, die vor ihnen lagen, ebenfalls kannte. Sowohl Jordan als auch Caleb hatten ihr von den

0: es, Libby. Aber wenn wir nicht sind, vorsichtig, es wird bringen uns in Schwierigkeiten. Mein Haar fällt auf, nicht wahr? Libby erinnerte sich an Melanies Zorn. Falls Herr Weaver vergisst, wie ich aussehe, wird Melanie es ihm sagen. »Hast du dabei eine Sonnenhaube?«, fragte Hattie. Als Libby sie aus der Tasche holte, die sie auf ihrem Rücken trug, sagte Jordans Mutter ihr, »Dann ich hab, was brauchst du?« Hattie öffnete die kleine Tasche, die Libby vorhin aufgefallen war. Libby begann zu kichern. »Ist es Mehl?«, fragte sie. »Und davon wird mein Haar fahl und leblos aussehen.« Hattie lächelte. »Du wirst aussehen harmlos, wie ein kleines Kätzchen.« Hattie verteilte das Mehl auf Libbys Kopf und rieb es ihr in die Haare. Libby nahm ihre langen Haare auf und weg vom Gesicht und band sie dann in einem Knoten zusammen. Dann steckte Hattie die übrigen Strähnen hinten in Libbys Kragen. »Du voll Mehl wirst sein, Kind«, warnte Hattie, als Libby ihre Haube aufsetzte. »Aber wenn wir lassen dein Haar offen, das Mehl vielleicht fällt raus.« Als sie weitergingen, blickte Jordan immer wieder zum Himmel. Langsam, aber sicher, neigte sich die Sonne im Westen, und Jordan beschleunigte seine Schritte. »Was ist, wenn wir nicht rechtzeitig bei der Fähre sind?«, fragte Libby Caleb, während sie Jordan nacheilten. »Wir müssten bis zum Morgen warten.« Offensichtlich gefiel Caleb diese Vorstellung ganz und gar nicht. »Das Schlimmste wäre, dass wir den Fluss bei Tageslicht überqueren müssten.« Libby schaute sich um. Hier mitten im Wald würde es bald völlig dunkel werden. Seitdem sie von der Farm weggelaufen waren, hatte der Wald Jordans Familie Schutz geboten. Aber genau dieselben Hügel und Wälder boten Banditen unzählige Verstecke. »Es ist ein schlechter Ort«, sagte Caleb, als hörte er Libbys Gedanken. »Die Banditen vom Fox River haben 7 Überquerungsstellen auf dem Des Moines River und 4 auf dem Mississippi. Wenn sie in Missouri ein Verbrechen begehen, benutzen sie diese Stellen, um nach Iowa oder Illinois zu entkommen. Die Wahrscheinlichkeit ist hoch, dass wir hier irgendwo einen Dieb antreffen. Oder dass er uns antrifft.« Libby graute beim Gedanken daran. Kein Wunder, dass es schwierig war, Sam McGrady auf dem Hinweg loszuwerden. Er wollte wahrscheinlich an einen Ort, der nicht weit von eurem Ziel entfernt war. »Und ich wette, dass er diese Gegend wie seine Hosentasche kennt«, sagte Caleb. Als sie an den Waldrand kamen, sah Jordans Familie den Des Moines River zum ersten Mal. Serena und Zack blickten mit aufgeregten Gesichtern über den Fluss. Doch Caleb und Jordan blickten besorgt. Den Fluss hinauf und hinunter, soweit Libby sehen konnte, war keine Fähre zu sehen.
1: »In welche Richtung wir gehen?«, flüsterte Jordan.
0: Caleb schüttelte den Kopf. Sie waren beim Fluss herausgekommen, jedoch an einer anderen Stelle als geplant. Noch vom Wald aus starrte Caleb das braune, tiefe Wasser an. Normalerweise war er ruhig, doch jetzt schien er jeden Augenblick nervöser zu werden.
1: »Du gehst in eine Richtung und ich in die andere«, flüsterte er Jordan zu.
0: Wer auch immer die Fähre fand, würde wie eine Eule rufen. »Das Risiko, erwischt zu werden, wird mit jeder Sekunde, die wir hier stehen bleiben, größer«, dachte Libby. Auf der Suche nach einem Versteck führte Hattie ihre Familie weiter in den Wald zurück. Libby folgte ihnen, doch als sich die Minuten dahinzogen, schlich sie zum Fluss zurück, von wo aus sie die Sonne sehen konnte, die gerade dabei war, hinter den Bäumen im Westen zu verschwinden. Mit wachsender Sorge beobachtete Libby, wie das Licht tiefer und tiefer sank.

0: Dann rief eine Eule von flussaufwärts. Von flussabwärts antwortete Caleb mit einem anderen Eulenruf.
1: »Wir schaffen es«,
0: dachte Libby, als sie in die Richtung schaute, in die Jordan gegangen war. Falls seine Familie auf dem flachen, steinigen Boden in Flussnähe bliebe, käme sie schneller vorwärts als im Wald. Doch genau in dem Augenblick, als Libby kurz flussabwärts blickte, ritt ein Mann auf einem Pferd aus dem Wald. Wieder voller Angst trat Libby hinter einen Baum, um ihn zu beobachten. Der Mann blickte auf das Wasser, als fragte er sich, wo er es am besten überqueren konnte. Doch Libby durfte keine Zeit verlieren. Indem sie Zweige vermied, die knacken und zerbrechen würden, eilte sie tiefer in den Wald hinein. Kurz darauf traf Libby Jordans Mutter. Sie hatte den Eulenruf ebenfalls gehört und wusste, was er bedeutete. Als Hattie ihre Familie flussaufwärts führte, folgte Libby ihnen. Immer wieder blickte sie über die Schulter zurück. Während sie weiter eilten, verschwand das Licht und im Wald wurde es dunkel. Bald würde ihnen nicht einmal mehr die graue Dämmerung helfen, die auf den Sonnenuntergang folgte. Doch gerade in dem Augenblick, als Libby aufgeben wollte, stieß Jordan auf sie.
1: »Wo ist Caleb?« flüsterte er.
0: Libby erklärte, dass sie einen Mann zwischen ihnen und Caleb gesehen hatte.
1: »Du gehst am besten weiter«, sagte sie. »Ich Caleb soll hier lassen?«
0: »Das würde er wollen«, versicherte Libby. »Wenn du es nicht tust, setzt du alles aufs Spiel, was du bisher erreicht hast.« Doch Jordan zögerte immer noch weiter zu gehen.
1: »Vielleicht holt er uns ein«, meinte Libby.
0: Jordan drehte sich um und ging wieder flussaufwärts, dicht gefolgt von seiner Familie. Im letzten grauen Licht kamen sie bei der Fähre an. Der Besitzer löste bereits eines der Seile. Während die anderen am Waldrand stehen blieben, rannte Libby nach vorn.
1: »7 Passagiere«, sagte sie.
0: Als der Mann den Preis nannte, griff Libby tief in die Tasche, die sie trug. Plötzlich wurde ihr klar, dass sie kein Geld bei sich hatte. Libby kramte in der Tasche herum auf der Suche nach etwas, was sie verkaufen konnte.
1: Zeichnungen?
0: Nein, sie hatte keine mehr da.
1: Da, Frau Weavers Armband.
0: Libby hielt es hoch. Doch der Besitzer der Fähre schüttelte den Kopf.
2: So ein Zeug kann ich nicht brauchen. Ich muss eine Familie ernähren.
0: Er wandte Libby den Rücken zu und ging zum anderen Pfosten hinüber, um das zweite Seil zu lösen. Libby blickte zum Wald mit den Handflächen nach oben, als fragte sie, was sie tun sollte. Da trat Jordan hervor, gefolgt von seiner Familie. Als sie auf die Fähre eilten, nahm Jordan eine Münze aus der Tasche. Der Mann starrte ihm ins Gesicht, bis in die Münze und nickte dann.
2: »Ich auch für meinen Freund zahl«, sagte Jordan. »Es ist genug«, antwortete der Mann.
0: Genau in diesem Augenblick rannte Caleb aus dem Wald. Als er auf die Fähre sprang, legte der Besitzer ab. Sie waren bereits halb über den Fluss, bevor Caleb wieder zu Atem kam. Als die Dämmerung zur Dunkelheit wurde, starrte Libby Jordan an.
1: »Wo hast du je genug Geld herbekommen, das du für uns alle bezahlen konntest?«
0: Jordan richtete sich auf und hatte wieder den stolzen Blick, der Libby an fürstliche Würde erinnerte.
2: »Dein Papa mich hat für meine Arbeit bezahlt. Als er mir Geld gibt, der sagt, »Jordan, es ist gut, dass du hilfst. Du das verdient hast.«
0: Jordan wandte sich an seine Mutter.
2: »Ich das Geld gespart hab für meine Familie.«
0: Als Libby Tränen in die Augen stiegen, warf sie einen Blick auf Caleb. Zum ersten Mal, seit sie ihn kannte, konnte Caleb seine Gefühle nicht verbergen. Die Fähre näherte sich dem Iowa-Ufer des Flusses und Caleb sprach mit leiser Stimme zu Jordan und seiner Familie.
1: »Tut einfach, was ich tue.
0: und zwar so schnell ihr könnt.
2: Sobald die Fähre das Ufer berührte, war Caleb auf und davon. Wie Schatten in der Nacht folgte Jordans Familie. Lautlos lief sie auf nackten Füßen. Einen Augenblick, nachdem sie ein Versteck gefunden hatten, hörte Libby Geräusche aus der Richtung des Flusses. Sie und die anderen duckten sich so tief wie möglich und warteten. Sie spähten zwischen den Ästen hindurch. Auf der anderen Seite des Flusses schwangen Laternen hin und her. Dann bewegten sich die Laternen zur Anlegestelle, an der sie die Fähre genommen hatten. Aus ihrem Versteck heraus hörte Libby das Heulen von Bluthunden.
0: Herr Weaver hat also erraten, wohin wir gehen würden, auch wenn seine Hunde uns nicht aufspüren konnten.
2: Halb heulend, halb bellend erfüllten die jaulenden Hunde die Nacht mit Angst. Libby zitterte, als sie in der Dunkelheit wartete.
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0: 4 maar 30 minuten.
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2: Ich hoffe, du hast einen Freund, oder wenn du eine Frau bist, dass du eine Freundin hast, der du sehr gut bist, der du liebst. Ein Mensch, den man wirklich so von ganzem Herzen mähen kann. Ein Mensch, dem man alles vertellen kann, mit dem man viel Zeit verbringen kann. Ich habe das Leid, dass ich so einen Freund habe. Ich habe mehrere Freunde, aber ich habe die Amazonen, die sind dichter bei einem wie als beim anderen. Die Frage, was ich dir von dir stelle, wäre, was würdest du bereit sein, für deinen Freund zu geben? Was sind wir bereit zu opfern für einen Freund? Die Bibel sagt uns folgendes. China jeft mehr Raum um dem Nächsten als das, dass er sein Leben für seine Freund jeft. Dort ist in Johannes 15, Vers 13, sagt das, also das meint der heiße Ausdruck von einem Leib zu einem Freund ist, wenn man bereit ist, sein Leben für den anderen zu geben. In den meisten Fällen wird das nicht neidisch sein. Ich bin noch niemals in eine Situation gekommen, wo ich soll mein Leben für meinen Freund geben. Aber die Frage ist, wie groß ist unser Leib, das wir zu einem Freund haben? Man vertellt sich von einem Trich, und dort an dem Trich wird eine ganze Gruppe Soldaten rausgescheit. Und zum Kämpfen, die sollen endlich bloß einen Rundgang machen, aber dann wurden sie von den Finn überrascht, dass wir damals in Vietnam zurück. Und die meisten von denen, die wurden deutsche Schotten. Aus den Nordrechten und Meloga kommen, da malt sich ein Soldat, bei dem sie in den Ferien saßen, und sagt, ich bitte um Erlaubnis, nach dem Fleck zu gehen und meinem Freund zu sehen. Und der Ferien saßen, hat gesagt, dass die Erlaubnis gebe ich dir nicht, das ist zu gefährlich, die Finn sind da überall verstoppt, und das kann sein, dass sie nicht bloß die andere deutsche Schutte haben, sondern dass sie dann auch noch die Deutschheiten waren. Das geht ein Mann, der wir dann natürlich bei zwei Dore war, und dann entschloss er sich, er wird trotzdem gehen. Auch wenn sie in Ferien sah, dass er gesagt hat, dass er nicht darf, und kreit dort, was man ihm gesagt hat, dort passiert. Nur drei Stunden kam er zurück, er wird angeschoten worden, und er trug seinen Freund, er brachte ihn mit, im Lager nennen, aber sein Freund wird tot. Und er wird so schwer verletzt, dass er zu sein wird, dass er auch daran gestorben wird. Und die Pferde sagen, sieht ihm, hab ich dir das nicht gesagt. Nun war ich zwei so gute Soldaten verlieren, anstatt nur einem. Was hat sie dort geholfen? Ich sehe dir, dass dein Freund wird all dort sein. Und das angeschotene Soldat, der sieht, macht die Augen offen, redet zu ihm, sagt er, ja, aber weißt du was, aus euch am Funk, dann wir er noch am Leben. Und er sieht zu mir, als er mir sagt, Peter, ich weiß, dass du kommen wirst. Und dafür hat es sich gelohnt, die Hand zu gehen. Der Soldat hat sein Leben gegeben, um seinen Freund zu holen. Er kann seinem Freund das Leben nicht mehr erraten. Aber er weiß, dass sein Leben zu dem anderen so groß wird, dass er bereit wird, sein eigenes Leben dafür zu geben. Und der andere wird sich so sicher, dass sein Freund kommen wird, der kann darauf warten und kann ganz darauf vertrauen. Das ist eine bewegende Geschichte. Wenn ich das zum ersten Mal hier, dann habe ich mir gedacht, was wahrscheinlich ist das, wenn man so einen Freund hat. Aber wie traurig ist es auch, wenn man sein Leben für einen anderen Mensch loten muss, besonders wenn das in diesem Fall nicht wirklich was hilft. Aber wo ist das in unserem Leben? So ist es jetzt schon sehr, ich hoffe, dass du und ich, dass wir niemals in diese Situation kommen, dass wir uns Leben für einen Freund geben. Das Vers, den wir erst gelesen haben, den hat Jesus mal gesagt. Und er hat das getan. Er hat sein Leben für seine Freunde gelassen. Aber nicht nur für seine Freunde, er war sogar bereit, auch für seine Feinde zu sterben. Und wenn wir ehrlich sind, dann sind wir alle in einem Moment Jesus seine Feinde gewesen. Damals, als wir noch nicht von ihm wussten, damals, als wir dort noch nicht begriffen hatte, dort er uns erlebt und dort er uns Sünde vergeben hat. Damals ist er alle gestorben für uns. Als wir kleiner wären, als wir auch unschuldig wären, als wir das noch nicht mal wissen, dass wir Sünde hatten, dann ist Jesus all für uns gestorben. Und dort gibt viele Menschen auf der Welt, die das Geschenk von der Sündenvergebung nicht annehmen wollen. für den ist Jesus umsonst gestorben. Er hat sein Blut gegeben, er hat sein Leben gegeben. Und viele Menschen lehnen das Geschenk auf. Ich denke manchmal so, dass es, als wenn ein Junge sich vielleicht sehr ein Bicycle wünscht oder irgendein anderes Fortisch, und er in des Tages Jeff sein Vorderarm sagt, er hier, das ist das Geschenk, was ich dir geben will. Und dann wird er zu seinem Papa sagen, nee, Papa, willst du was, ich sehe, aber nicht der falsche Rand, ich kann das auch wieder tun. Wie würde alle sagen, der ist ja nicht ganz gescheit. Wenn der Vorderarm oder wo man das Geschenk will, warum würde er das nicht annehmen? Besonders wenn das ja ein großer Wunsch ist, was er hat in seinem Herzen. Aber kreuzen dann manche Menschen dort mit Jesus. Sie wünschen sich Frieden in ihrem Herzen. Sie wünschen sich eine gute Beziehung mit Gott. Sie wünschen, dass ihr Leben in Ordnung kommt. Aber sie nehmen das Geschenk von der Sündenvergebung nicht an. Jesus ist gestorben für seine Freunde, aber auch für seine Feinde. Wenn du ein Feind Jesus gewesen bist, aber nicht, dann nimm das Geschenk an. Und wenn du glaubst, dass du ein Freund von Jesus gewesen bist, dann möchte ich dir auch sagen, nimm das Geschenk an. Das passiert nur einmal im Leben, dass Jesus sein Leben gibt für die Jungen, die am Arm sind. Hei, wir bereit dazu. Seine Leib zu uns wird so groß, dass sein Leben am nicht zu schuld wird dafür. Und das hängt von dir und von mir auf, auf wie wörtlich Jesus seine Freund sein will. Wir können nicht seine Freund werden, ohne das Geschenk anzunehmen. Darum möchte ich dir von dir beten, dass du das ist, was die Bibel sagt. Nimm das Geschenk an, weil Jesus ist für seine Freund und für seine Feind gestorben.
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1: 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Und ich glaube, das ist auch ein guter Ansicht, was wir als Menschen, zu uns auch sollen kommen, dass wir nicht, wann wir guten Erfolg haben, dass wir nicht so denken, dass wir viel mehr sind als irgendein anderer, sondern dass wir uns immer wieder bewusst sind, dass wir als Mensch nicht mehr sind als ein anderer. 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Elia, dann sagen wir hier, dass er lädt sich an, in Vers 25 lese ich mal, und er legte sich und schlief unter den Ginsterstrauch und siehe, ein Engel rührte ihm an und sprach zu ihm, stehe auf und iss. Er sah sich um und sieh, neben seinem Kopf lag ein geröstetes Brot und stand ein Krug mit Wasser und als er gegessen und getrunken hatte, legte er sich wieder schlafen. Ich dachte, wenn ich das las, dann dachte ich an mein persönliches Leben oder an uns, wo uns das manchmal geht, wenn wir mautlos sind. Vielleicht geht uns das manchmal krass so aus, was Elia dort hier. Wir sind rein mautlos geworden. Wir haben uns vielleicht auch immer wieder die Frage gestellt, naja, was hat das eingeholt, unseren Kampf bei dir? Wir sind schläuberig geworden. Wir haben neue Jef, wir haben neue Leute. Und dann auf einmal, dann kommt der Geist Gottes in uns in. Und der berührt uns. En die überzeugt uns davon, dass wir nicht abgeben sollen. Wir sollen fresh Nahrung zu uns nehmen. Wir sollen das Wort Gottes zu uns nehmen. Wir sollen lesen. Wir sollen vielleicht zur Versammlung vor der Bibel stehen. 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Der erweckt uns so fresh. Und dann kommen wir vielleicht dann einmal oder zweimal, weil er ernähren uns vielleicht. 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Ich will nicht nur wieder nach den Herrn gehen, aber ich will nur noch einmal zu uns, für uns als Gläubige, in Johannes Kapitel 16, Vers 13, uns, Mut merken, dass wir diese Überzeugung haben. 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

0: De klok is 12.
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Wegen einer Sünde von Miriam konnen 2 Millionen Menschen ihre Reise nicht wiedermachen. Wie traurig ist es doch, dass die Sünde von einem Gemeindeglied den geistlichen Fortschritt von einer ganzen Gemeinde bremsen kann. Denn von uns lebt China für sich selbst und China stirbt für sich selbst, sagt es in Römer 14, Vers 7. Die Sünde von einem Gemeindeglied hat Auswirkungen auf die ganze Gemeinde.

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Der lässt sich nicht einfach bloß tippdrehen. Wenn man versucht, eine Flüssigkeit durch ein kleines Loch zu drehen, dann entsteht ein Widerstand. In diesem Widerstand kann man nutzen. Ein Piston bewegt sich durch im Öl. Dort Öl macht durch kleine Löcher durch und auch durch Wälze. 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Im Inneren befinden sich Pisten, Ventile, Walze und Öl. Bei modernen Stößdämpfern kommen dann zusätzlich noch Gasfallungen dazu. 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Und trotzdem ist der Abruf noch immer der Salzje aus ohne 19-7. 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

Kreis in dem Namen Jesus Christus, und ich wünsche jedem Gottes Segen. Ich will die Verse lesen, 2. Thessalonicher Kapitel 1-5, wo das so sein wird. Paulus und Silvanus und Timotheus an die Gemeinde der Thessalonicher in Gott, unserem Vater und dem Herrn Jesus Christus. Gnade sei mit euch und Friede von Gott, unserem Vater und dem Herrn Jesus Christus. Wir schulden Gott allezeit Dank für euch, Brüder, wie es gebührt. Denn euer Glaube wächst sehr und die Liebe eines jeglichen unter euch allen nimmt zu gegeneinander, so dass wir selbst uns euer rühmen in den Gemeinden Gottes wegen eurer Geduld und eures Glaubens in allen euren Verfolgungen und Trübsalen, die ihr erduldet. Ein Anzeichen dafür, dass Gott gerecht richten wird, auf das ihr würdig erachtet werdet, das Reiches Gottes, für das ihr auch leidet. Silvanus und Timotheus, der wäre wie Paulus, als er das Brief von Korinth geschrieben hat. Der Brief ist an die Gemeinde von den Thessalonicher geschrieben. Und du merkst, wo sie eine menschliche Verfasserschaft hier angegeben. Die Beziehung in Gott, von unserem Vater, das unterscheidet sich von der Gemeinde und von einer heidnischen Versammlung. Der Ausdruck in dem Herrn Jesus Christus, das Kerntätend, also der uns rüttätend aus einer christlichen Gemeinde. Der Apostel wünscht diese Heiligen hier nicht bloß einen Ruhm, also hilft das nicht bloß hier, wünscht das nicht Glück oder bloß ein Vergnügen, sondern er wünscht ein Genut und Frieden. Genut schenkt uns die Fähigkeit, alles zu tun, was Gott haben will. In Frieden hat uns die Gelotenheit in alle Umständen. Wo kommen für sich selbst mehr Menschen aus diesen zwei Dingen? 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Für ihn wird das eine Danksagung und das wird eine beständige Pflicht für Gott. 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Man kann hier checken, wie diese Reihe, falls ihr hier genannt wird. Einmal den Glauben und dann den Leib. Der Glaube bringt uns in Verbindung mit dieser Eifertwahl von Leib in Gott selbst. Für den jährlichen Wiederkommen für die Thessalonicher können Paulus und seine Mitarbeiter sich für die andere Gemeinde Gottes freuen. Sie wären trotz von dieser Verfolgung, was sie erleben haben, standhaft und voll Glauben geblieben. Ausharren, das bedeutet hier so viel als standhaft bleiben oder durchholen. Diese Tatsache, dass die Verfolgung, diese Anfechtungen so standhaft geblieben wären, das wäre ein Zeichen von der gerechten Handlung Gottes. 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Und ich muss sie auch mal merken, genauso wie auch der Apostel Paulus das tat. Er betet immer wieder für die Gläubigen. Und lasst uns das auch tun, einer für den anderen beten. Auch wenn schwere Tide kommen, werden wir nicht abgeben, werden wir standhaft bleiben, weil der Herr Jesus schon bald war. Ein Wort für eine Freude, für all die, wenn wir im Leben hier all mit Jesus gelebt haben und danach die ganze Ewigkeit können glücklich sein. Dann wünsche ich uns Gottes Segen. 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Danke für die Erlösung. Danke, dass wir in dir, der wir diesen Frieden haben, dass wir die Genug haben können erleben, dass wir deine Jünger sind.
wirst uns du anhelpen, dass wir die Gemeinschaft mit dir holen können und dass wir können in Segen sein auf diese Erde all. Ich danke dir dafür, Herr Jesus. Amen. Gottes Segen für diesen Tag.

Kreuzchen im Namen Jesus Christus, und ich wünsche dir drum Gottes Segen. Ich will die Verse lesen, 2. Thessalonicher, Kapitel 1, Vers 10, wo das so sein wird. Wie es denn gerecht ist bei Gott, zu vergelten Trübsal denen, die euch Trübsal antun, und euch, die ihr Trübsal leidet, ruhe mit uns bei der Offenbarung des Herrn Jesus vom Himmel mit den Engeln seiner Kraft, in Feuerflammen, um Vergeltung zu geben, denen, die Gott nicht kennen und denen, die nicht gehorsam sind, dem Evangelium unseres Herrn Jesus Christus. Welche Strafe leiden werden, ewiges Verderben von dem Angesicht des Herrn und von seiner herrlichen Macht, wenn er kommen wird, dass er verherrlicht werde in seinen Heiligen und bewundert in allen Gläubigen. 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Also da wird eine Bestrafung geben für die, wenn er die anderen verfallen können. 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So als Gott die Fien von seinem Volk bestraft wird, teilen worden lassen, so wird er die Jahre auch Ruhe geben, die ausgehöhlen haben. Also für all die Kinder Gottes, die den Verfallungen durchgehen, die wollen zu ihrer Ruhe kommen, die wollen zum Lohn kommen und die wollen dem Segen haben. Aber all die, wenn sie Jesus Christus nicht annehmen, die Gläubigen verfallen dürfen, für ihn wird das ein furchtbarer Tag sein. Sie wollen dann die Strafe Gottes zu sperren drehen. Da wird uns hier gesagt in Vers 8, dass die Feuerflammen wird sein, mit den Flammen der Feuer. Das ist ein Hinweisen, kann sein, dass das symbolisiert von dort, was im Alten Testament und wir mit einer Feuerwolke. 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Und hier sehen wir über diese zwei Orten von Menschen, die diese Vergeltung bestimmt sind. Einmal diejenigen, die Gott nicht kennen, diejenigen, die das Weite vom Wort Gottes in der Schöpfung und im Gewissen offenbar aufgelehnt haben. Römer 1, 21. Also das sind Menschen, die haben vielleicht das Evangelium nicht gehört, aber sie haben von ihr Weiten her über Gott gewusst und haben dort aufgelehnt. Dann zweitens sind diejenigen, die das Evangelium von unserem Herrn Jesus nicht wollen hören. Die das Evangelium gehört haben und dann aufgelehnt haben, sind einfach bloß so wach geworden. Für die Menschen wird es dann eine furchtbare Strafe geben. Und das sagt uns auch, wird es sein, das wird ewig sein. Sie wollen Strafe leiden, ein Gott, der nicht bestraft, der kann dir nicht Gott sein. Das ist immer wahr, der Meinung, dass wenn Gott leid ist, dann kann er nicht strafen. Gott kann aber nicht die Sachen übersäunen. Gott ist heilig und Gott ist ein gerechter Gott. Und du wirst, warum die Menschen, wenn du Gott auflehnen, warum bestraft worden? Und du denkst, nehmen sie sich selber diese Strafe ab, weil sie wollten, was ab ihnen kommen wird, wenn sie Gott auflehnen dürfen. Sie kommen, da wird eine Zeit von der Verherrlichung für den Herrn und der Verwunderung für diejenigen, die er miterleben sind, miterleben wollen. Da wird ein Bewunderung sein, eine herrliche Begegnung wird das sein. Er wird in seine Heilige verherrlicht worden. Da heute wird von den Heiligen geirrt worden. Und wenn er wird wahrer kommen, da wird er mit seinen Gläubigen dann. 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
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Und all die anderen, wenn sie Jesus aufgelehnt haben, ewiges Verderben. 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

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Wir setzen fort mit dem Hörbuch Abenteuerfluss Band 3, Befreiung um Mitternacht. Erschienen ist diese Serie, die insgesamt 6 Bände hat, im

0: Libby war wie benommen. Ob vor Kälte oder vor Angst, wusste sie nicht. Voller Panik versuchte sie, sich zu überzeugen, dass das nicht die Wirklichkeit sein konnte. Doch sie wusste, dass es real war.
1: »Auf den Boden!«
0: befahl eine raue Stimme auf Calebs Seite des Hausiererwagens. Sofort drehte sich Caleb leicht und flüsterte in die Dunkelheit hinter ihm.
2: »Geht nach Keosauqua, Iowa. Zum Haus der Pearsons.«
0: Als Caleb zögerte, ergriff die raue Stimme erneut das Wort.
1: »Ich sagte, kommt vom Wagen runter, und zwar sofort.«
0: Als Caleb ihr die Hand hinstreckte, bemerkte Libby, wie ihre eigene Hand zitterte. Caleb nahm sie und sagte leise,
2: »Komm auf meine Seite. Tu genau das, was ich tue. Versuch nicht, den Helden zu spielen.«
0: Sobald Libby den Boden berührte, schaute der Mann ihr ins Gesicht.
1: »Hier haben wir noch ein Kind!«
0: Als Caleb nicht antwortete, schien der Bandit darüber verärgert. Doch der zweite Mann zerrte den Baum bereits auf eine Seite der Straße. Als er zurückkehrte, stieg er auf der anderen Seite auf den Wagen und setzte sich.
1: »Komm schon«, sagte er zum ersten Banditen, »fahren wir los!«
0: Zu Libbys Überraschung schien ihr die Stimme des Mannes vertraut.
2: »Könnte das Sam McGrady sein?«
0: Libby starrte angestrengt in die Dunkelheit und versuchte, ihn besser zu sehen, doch der Hut des Banditen verbarg sein Gesicht. Immer noch mit der Waffe auf Libby und Caleb gerichtet, ging der Bandit rückwärts und stieg dann auf den Sitz. Als der Fahrer mit den Zügeln schlug, zog Caleb Libby vom Rad weg. Einen Augenblick später verschwand der Hausiererwagen in der Nacht.
3: »Nun, da gehen sie. Ab über die Grenze«, murmelte Caleb.
4: »Oh, Caleb«, jammerte Libby, »was sollen wir bloß tun?«
3: »Du meinst, was soll Jordan bloß tun?«, erwiderte Caleb.
2: »Denkst du wirklich, dass diese Banditen zur Grenze fahren?«
0: Trotz ihrer schrecklichen Angst fand es Libby beinahe lustig.
4: »Dort will Jordan ja hin. Aber wie er dorthin geht?«
0: Doch dann wurde Libby von der Wirklichkeit dessen, was geschehen war, eingeholt. Plötzlich bekam sie weiche Knie.
4: »Die süße kleine Rose in den Händen von Banditen. Und Serena und Zack und Jordans Mutter. Was wird mit ihnen passieren?«
2: »Ich weiß es nicht.«
0: Caleb klang so aufgebracht, wie Libby sich fühlte.
4: »Es ist schon schlimm genug, dass diese Banditen uns mit Waffen bedroht haben«, sagte sie. »Aber nun schleppen sie Jordan und seine Familie, wer weiß wohin.«
0: Caleb spann ihre Gedanken noch weiter.
2: »Wer auch immer sie sind, sie haben bestimmt Jordans Steckbriefe gelesen. Wenn sie merken, dass er bei ihnen ist, erinnern sie sich an die große Belohnung. Jordans Mutter und der Rest der Familie werden noch mehr Geld einbringen.«
0: Libbys Angst wuchs.
2: »Wo ist deine Gunst, Gott?«, wollte sie herausschreien. »Wo ist dein Schutz?«
0: Nach allem, was die Familie getan hatte, um vom Bauernhaus zu fliehen, schien das Ganze furchtbar ungerecht. Bei diesen Gedanken traten Libby Tränen in die Augen. Ihr mangelnder Mut war ihr peinlich, und sie versuchte, ihre Schluchzer zurückzuhalten. Stattdessen brachen sie durch wie Wassermassen bei einem Dammbruch.
2: »Hey, Libby!«
0: Um sie zu trösten, klopfte Caleb ihr unbeholfen auf die Schulter. Für Libby brachte dies das Fass zum Überlaufen. Sie war wieder wütend und zuckte zurück.
2: »Libby, was ist los?«
0: Statt zu antworten, schluchzte Libby nur noch stärker. Als Caleb versuchte, sie an den Rand der Straße zu führen, weigerte sie sich, einen Schritt zu gehen. Doch sie konnte nicht aufhören zu weinen.
2: »Libby, was ist wirklich nicht in Ordnung?«, fragte Caleb.
3: »Abgesehen von den Banditen, meine ich.«
0: Als Libby endlich einen langen, abgehackten Atemzug nahm, purzelten ihre Worte heraus.
4: »Du wolltest mich nicht dabei haben. Du dachtest, du könntest mir nicht zutrauen, dass ich Jordans Familie helfe. Die ganze Zeit habe ich versucht, dir zu beweisen, dass ich es doch konnte. Aber das Schlimmste von allem ist, dass du recht hast.«
0: Plötzlich begann Caleb zu lachen. Immer noch mitten auf der Straße stehend, hob Libby den Kopf, von seinem Lachen mehr beleidigt als von irgendetwas, was er hätte sagen können.
4: »Wie kannst du nur in einem Augenblick wie diesem lachen?«
0: Sofort wurde Caleb ernst. »Libby, gerade bevor uns die Banditen anhielten, dachte ich, was für gute Arbeit du geleistet hast. Ich kenne keine andere Person auf der ganzen Welt, die vor Herrn Weaver hätte stehen und weiterzeichnen können.«
4: »Meinst du das wirklich so, Caleb Whitney?«
0: Libby war sich sicher, dass er sie nur aufzog.
4: »Das meine ich so, Libby. Ich bin sogar stolz auf dich. Aber du dachtest, dass ich für so eine harte Reise nicht bereit wäre. Nun weiß ich, dass ich es nicht bin. Ich habe mich halb zu Tode erschreckt.«
0: »Ich habe auch Angst«, sagte Caleb leise. »Ich habe Angst um Jordan und seine Familie.«
4: »Du zeigst es nicht.«
0: »Nö, ich kann es nicht zeigen.« Dann erinnerte sich Libby an Calebs Rolle als Schaffner in der Untergrundbahn. Während 5 langer Jahre hatte er sich selbst beigebracht, flüchtige Sklaven von einem Bahnhof, einem Versteck, zum nächsten zu bringen. Oft hieß das, dass Caleb seine Gefühle verbergen musste.
4: »Und ich habe Angst, was dir passieren könnte«, fuhr Caleb fort.
2: »Mir?«
0: Libby hob den Kopf und warf ihre langen Haare nach hinten.
4: »Dir«, bestätigte Caleb. »Wenn dir etwas zustoßen würde, dann hätte dein Papa...« »Dann bist du also nicht um mich besorgt, sondern um meinen Papa?« »Was er denken würde.«
0: Caleb seufzte. »Nein, nicht nur das«, sagte er und nahm einen neuen Anlauf.
4: »Es tut mir leid, dass wir auf der Christina gestritten haben.«
2: »Es tut dir leid?«
0: Der ganze Frust, den Libby gespürt hatte, kam von ihren Lippen.
2: »Nach so langer Zeit tut es dir leid?«
4: »Ja. Es tut mir leid. Du hattest recht. Es war falsch, wie ich den Reporter benutzt habe, um dich aufzuziehen. Ich hätte die Geschichte über unseren Unfall herunterspielen sollen. Stattdessen habe ich ihn dazu gebracht, dass er darüber schreiben wollte.«
0: Calebs Entschuldigung regte Libby noch mehr auf.
2: »Du hast mich diese ganze Zeit leiden lassen.«
0: Doch dann, mitten in der Wildnis stehend, dachte Libby daran, warum sie überhaupt hier waren. Sie dachte daran, wie Jordan sogar dem Sklavenhändler Riggs vergeben hatte. Sie dachte daran, wie es sich anfühlte, als sie einen Fehler gemacht hatte, Jordan ihr jedoch vergeben hatte. Im Mondlicht sah Libby den Schmerz in Calebs Augen.
4: »Ich vergebe dir, Caleb«, sagte sie sanft. »Ich vergebe dir alles.«
0: »Danke, Libby.« Calebs Stimme war leise, als fiele es ihm schwer, seine Gefühle zuzugeben.
4: »Es ist mir wirklich wichtig, was dir passiert.«
0: Auf einmal fühlte Libby, wie innerlich ein Damm gebrochen war. All ihre aufgehaltene Wut und ihre aufgestauten Gefühle wurden weggespült. Sie richtete sich auf und stand gerade da. Als verstünde Caleb dies, nahm er Libbys Hand und drückte sie. Während sie auf der Straße wieder weitergingen, fühlte sich Libby wie neu geboren. Obwohl sie immer wieder an Jordans Familie denken musste, war wenigstens keine hohe Mauer mehr zwischen ihr und Caleb. Obwohl ihre Angst vor den Banditen bestehen blieb, regte sich Hoffnung in Libbys Herz. »Weißt du noch, wie Jordan für Liebe und Schutz und Gunst gebetet hat?« Weißt du noch, wie er Gott gebeten hat, die Augen und Ohren der Leute zu verschließen, die uns schaden wollen?
1: Oder die Augen und Ohren der Leute zu öffnen, die uns helfen wollen?", antwortete Caleb.
0: Libby war immer noch zurückhaltend, wenn es darum ging, über ihren wachsenden Glauben an Gott zu sprechen. Doch sie wusste, dass Caleb wollte, dass sie darüber sprach.
1: Das gehört zu den Dingen, die ihn einzigartig machen, dachte Libby.
0: Doch sie wusste auch etwas anderes. Jedes Mal, wenn sie über ihren neuen Glauben an Jesus sprach, wurde ihr die Tragweite dieses Glaubens stärker bewusst.
1: Vielleicht finden wir Radspuren und können Jordan folgen, meinte Caleb.
0: Wir sind nicht so schnell wie sie, aber wir wollen versuchen, so nah wie möglich an ihnen dran zu bleiben.
1: Caleb legte ein flottes Tempo vor, und Libby musste halb gehen und halb rennen, um mit ihm Schritt zu halten.
0: Sie hielten sich nah am Straßenrand, immer bereit, in den Wald zu springen, falls ihnen jemand begegnete.
1: »Es ist komisch«, sagte Libby.
0: »Jordan hat für seine Familie eine Befreiung um Mitternacht geplant, aber sie mussten am Tag weglaufen. Nun geht es bestimmt auf Mitternacht zu, und wir brauchen eine andere Art Befreiung, eine richtig große.«
1: Einige Kilometer weiter blieb Caleb plötzlich stehen. Als er sich zu Libby drehte, flüsterte er nur ganz leise:
5: »Psst!«
1: Nicht weit vor ihnen befand sich der Hausiererwagen, der an den Straßenrand gefahren worden war. Als Caleb in den Wald schlüpfte, folgte Libby ihm. Sie bewegten sich so leise wie möglich vorwärts, beinahe geräuschlos. Als sie näher kam, wurde es jedoch lärmig. Die kleine Rose schrie wie am Spieß. Hatties Bemühungen, sie zu beruhigen, hatten anscheinend nicht gefruchtet. Ein Bandit stand hinter dem Wagen und bewachte die Tür, damit niemand fliehen konnte. Ein größerer Mann stand vor dem Wagen und hielt ein Gewehr auf Jordan gerichtet. Libby und Caleb schlichen sich so nah wie möglich an ihn heran. Dann knieten sie sich zwischen Büschen am Straßenrand hin und spähten zwischen den Zweigen hindurch. Die beiden Banditen stritten miteinander.
6: »Sie gehören nicht dir«, sagte der Mann, der vor Jordan stand. »Ich kriege sie.«
1: Erneut schien die Stimme Libby vertraut. Sie beugte sich vor und versuchte herauszufinden, wer er war, aber sie konnte ihn nicht erkennen.
6: »Wir sind Partner«, erwiderte der zweite Bandit. »Alles, was wir kriegen, halbieren wir.« »Diesmal nicht. Dieser Junge gehört mir.« »Dir?« schnaubte der Bandit. »Für wen hältst du dich eigentlich, dass du mich rumkommandierst?« »Ich habe diesen Jungen einen Tag und eine Nacht lang verfolgt, bevor er mir entwischt ist.«
1: Die kratzige Stimme war stahlhart. Wer auch immer dieser Mann war, Libby hatte ihn nicht oft sprechen gehört. »Einmal?« fragte sie sich. »Zweimal? Wer ist er?«
6: »Okay«, sagte der Bandit, der hinter dem Wagen stand. »Du kannst den Jungen haben. Aber ich krieg den Rest. Ich nehme sie in den Süden und bekomme ein schönes Sümmchen für sie.« »Nein!«
1: Der größere Bandit wandte sich dem anderen Banditen zu.
6: »Sie gehören alle mir. Mir! Ich teile keine Belohnung mit dir.«
1: Dieses seltsame Kratzen in seiner Stimme. Libby versuchte, sich zu erinnern. Der Mann, der zu Christina geschwommen war. Er sagte, sein Name sei Charlie Swenson. Ich habe mich gefragt, ob er Schnupfen hatte. Erneut durchsuchte sie ihr Gedächtnis, diesmal nach einer harten Stimme. Der Mann, den Jordan aus dem Wasser zog. Der Mann, der ihm einen Blick zuwarf und sagte: »Was, du?« Libby fröstelte.
5: »Es ist der Häftling«,
1: flüsterte sie Caleb zu.
7: Sam McGrady.
0: Nun stand jener äußerst gefährliche Mann mit einer Waffe vor Jordan. Mit wachsendem Schrecken erinnerte sich Libby daran, wie Caleb Jordan gewarnt hatte. Zu deiner Familie zurückzugehen, könnte dich das Leben kosten.
2: Gunst Gott, betete Libby lautlos. Weißt du noch? Jordan hat dich um deine Gunst gebeten.
0: Genau in diesem Augenblick unterbrach Jordans Stimme den Streit zwischen den Banditen.
1: Es mir nicht gefällt, wie ihr sprecht, sagte Jordan. Ihr habt kein Recht nicht auf mich. Habt kein Recht nicht auf meine Familie.
8: Wer spricht schon von Rechten? Erwiderte McGrady. Ich werde die Belohnung auf deinen Kopf einstreichen.
1: Nein, entgegnete Jordan. Du ein ausgebrochener Häftling bist.
8: Niemand wird Fragen stellen, erwiderte McGrady.
1: Ich werde dich einfach hinbringen und sagen, hier ist der Sklavenjunge, den sie suchen. Und ich werde viel Geld machen.
8: Es gibt nicht genug Geld, um zu kaufen Menschenleben, sagte Jordan.
0: Sam McGradys Lachen erfüllte die Nachtluft. Doch Jordan wandte den Blick nicht von ihm ab.
1: Hab dein Leben mich gerettet, erklärte er.
8: Ha, spottete Sam. Ich bin keinem Sklavenjungen nix schuldig.
0: Als du gefallen bist in Fluss, du nur eine Chance hattest. Jordans Stimme war kräftig und ruhig.
1: Wenn ich nicht schnell gepackt hätte dich, du jetzt tot wärst.
8: Wovon spricht der Sam?
0: Fragte der Bandit, der hinter dem Wagen stand. McGrady zuckte mit den Schultern.
8: Nur ein kleiner Ausrutscher, der mir auf dem Weg hierher passiert ist.
1: Ich davon spreche, was recht ist.
0: Sogar in der Dunkelheit sah Libby, wie Jordan stolz den Kopf hob.
8: Was ist recht? Fragte Sam.
1: Ich bin zurück bei meinen Freunden. Aber du bist ein Sklavenjunge. Vergiss das bloß nicht.
2: Ja, vergess ich etwas bestimmt nicht.
0: Jordan betonte jedes Wort.
2: Hab mein Leben mich gesetzt aufs Spiel für dich. Kann niemand bringen ein größeres Opfer. Nun, ich Hilfe brauch. Und was du tust nun?
0: Gefährliche Überquerung. In der darauffolgenden Stille gab nicht einmal die kleine Rose einen Laut von sich. Schließlich ergriff Sam McGrady das Wort.
8: Der Junge hat mich aus dem Fluss gezogen, aus dem schmalen Streifen Wasser zwischen dem Schiff und dem Ufer.
1: »Du Idiot!« rief der andere Bandit aus.
8: »Du hast nur einen kleinen Ausrutscher gemacht und wirst jetzt all dieses Geld weggeben.«
1: »Ich trug schwere, nasse Kleider«, sagte Sam. »Das Wasser war kalt.«
8: »Er ist ein Sklavenjunge. Du bist ihm gar nicht schuldig.«
1: »Ich hatte nur eine Chance, herauszukommen. Es hatte mir den Atem verschlagen.«
8: »Hey, Sam, ich sag dir was. Er ist nur ein unbedeutender Sklavenjunge.«
1: »Ich war schwer, aber er war wirklich stark. Er hat mich auf die Anlegeplanke raufgehievt.«
8: »Du bist ihm nix schuldig. Ich sag's dir, Sam, du bist ihm nix schuldig.«
1: »Doch.«
0: Das Kratzen war immer noch in McGradys Stimme, aber sie klang weniger hart.
1: »Der Junge hat recht.«
8: »Weißt du eigentlich, was du da weggibst? Eine 200-Dollar-Belohnung.«
1: »Ich wäre tot«, erwiderte McGrady.
8: »So viel Geld? Einfach wegschmeißen?«
1: »Nun, ich bin nicht so blöd. Die anderen gehören mir. Ich nehme die Frau und die Kinder und ich verkauf sie dem höchsten Bieter, den ich finde.«
8: »Nein.«
0: Jordans Worte kamen wie aus der Pistole geschossen.
8: »Ich erwarte,
1: dass ihr meine Leute freilasst.
0: Als die Stille sich dahinzog, brach McGrady sie schließlich.
1: Seine Familie geht mit ihm, bestimmte er.
0: Ohne McGrady aus den Augen zu lassen, rief Jordan in den Wagen.
4: Komm runter, Mama!
0: Schnell kletterte Jordans Familie hinten aus dem Wagen. Serena, Zack, Hattie, dann mit Hilfe ihrer Mutter Rose. Als sie hinter dem Wagen standen, stiegen die zwei Banditen auf den Vordersitz. McGrady nahm die Zügel in die Hand. Jordan blickte ihm ins Gesicht.
1: Eine Frage noch. Dein Leben, dir was wert ist?
8: Ja.
0: McGradys Stimme war verärgert, aber leise, als wollte er nicht, dass der andere Bandit es hörte.
1: Dann ich will, dass ihr macht noch was, verlangte Jordan.
8: Wenn ihr kommt über Grenze, lasst Pferde und Wagen stehen an einem Ort, wo ehrliche Leute ihn können finden.
0: Statt zu antworten, schlug Sam McGrady mit den Zügeln. Als sich der Hausiererwagen entfernte, schlüpften Jordan und seine Familie ins Gebüsch am Straßenrand. Caleb wartete, bis der Wagen außer Sichtweite war, und eilte dann über die Straße zu Jordan. Kurz darauf holten Caleb und Libby die Familie ein. Caleb klopfte Jordan auf die Schulter.
1: »Sie sind weg«, sagte Caleb.
0: »Aber ich frage mich, ob Sam McGrady seine Versprechen hält.« Jordan schüttelte den Kopf, als hätte auch er seine Zweifel.
1: »Wir kein Risiko eingehen können und vertrauen ihm.«
0: Caleb stimmte ihm zu.
1: »Sam könnte immer noch die ganze Belohnung für sich allein wollen.
0: Falls ja, wird er den anderen Banditen irgendwie loswerden und uns wiederjagen.« Allein schon beim Gedanken daran bekam Libby Angst. Doch Jordan wusste, was er tun wollte. Statt der Straße zu folgen, wollte er durch die Wälder gehen, um sich vor allen zu verstecken, die eventuell nach ihnen suchten. Die anderen folgten im Gänsemarsch. Zack und Serena dicht hinter Jordan und seine Mutter mit Rose auf dem Arm als Nächste. Dann kam Libby und ganz hinten Caleb. Sie gingen ohne Pfad, steile Hügel hinauf und wieder hinunter. Libbys Augen gewöhnten sich langsam an die Dunkelheit, doch die großen Bäume verwirrten sie. Schon bald verlor sie jegliches Orientierungsgefühl. Doch Jordan hielt die Richtung, als wäre er diesen Weg schon 1000 Mal gegangen. Libby war je länger, je mehr verwirrt, als sie Jordan beobachtete. Immer wieder blickte Jordan zum Nachthimmel hinauf. Als sie eine kleine Rast einlegten, fragte Libby, woher er den Weg wusste.
1: »Ich dem Nordstern folg«,
0: Jordan erklärte ihr, welcher Stern das war.
1: »Such den großen Wagen.«
0: Er zeigte auf dieses Sternbild. Die zwei Sterne auf der rechten Seite des Wagens, auf der dem Griff gegenüberliegenden Seite, zeigten auf den Nordstern. Als sie weiter eilten, dachte Libby an ihre Feinde. Herr Weaver, Sam McGrady und die anderen Banditen vom Fox River. Und dazu kamen alle Sklavenfänger, die möglicherweise von Jordan und seiner Familie erfahren hatten. Libby zweifelte nicht daran, dass Sklavenfänger an der Grenze zwischen Iowa und Missouri patrouillierten. Mehrmals hatte Caleb ihr gesagt, dass die Grenze von Sklavenfängern beobachtet wurde, die Belohnungen auf flüchtige Sklaven einheimsen wollten. Immer wenn er die Wahl hatte, folgte Jordan den steilen, schmalen Tälern oder Schluchten. Libby hoffte, dass die hohen Uferhänge auf beiden Seiten sie vor Blicken verbargen. Ihre Beinmuskeln schmerzten inzwischen, und sie fragte sich, ob sie überhaupt noch einen Schritt gehen konnte. Außerdem schien Jordans Vorhaben unmöglich. Wie konnten er und seine Familie bloß den Weg in die Sicherheit und Freiheit finden? Dann, wie ein Flüstern des Nachtwinds, erinnerte sich Libby an Gottes Versprechen. Wenn ich schwach bin, dann bin ich stark. Libby blickte zu den Sternen hinauf und begann zu beten. Ich bin schwach, Jesus. Ich bin müde und habe schreckliche Angst. Wenn ich mich schon so fühle, wie geht es dann wohl Serena und Zack und der kleinen Rose? Falls sie erwischt werden, verlieren sie ihre Familie, vielleicht sogar ihr Leben. Und was ist mit Hattie? Sie war die ganze letzte Nacht auf, um für ihre Kinder zu beten. Sie trägt Rose Kilometer für Kilometer. Aber du hast es versprochen, Jesus. Du hast versprochen, uns allen zu helfen. Du hast versprochen, dass du uns stark machst, wenn wir schwach sind. Mach uns stark, Jesus. Mach uns stark. Nach einer Weile dachte Libby daran, was Caleb Jordan zugeflüstert hatte. Was ist in Keosauqua? Fragte sie. Eine Stelle, an der man den Des Moines River überqueren kann. Und ein Untergrundbahnhof. Ich wollte, dass Jordan davon weiß, falls die Banditen dorthin fahren.
2: Woher kennst du all diese Orte? Wollte Libby wissen.
0: Von Keosauqua habe ich erfahren, weil die Stadt etwas Außergewöhnliches tat. Eine flüchtige Sklavin und ihre Kinder versteckten sich in einem Maisfeld. Calebs Blick schloss Hattie und ihre Kinder mit ein. Die Frau hatte die ganze Strecke von einer Plantage im Staat Mississippi zu Fuß zurückgelegt. Obwohl sie in einen freien Staat gekommen war, fürchtete sie sich immer noch vor Sklavenfängern. Sie traute sich nicht, um Hilfe zu bitten, und sie und ihre Kinder waren am Verhungern. Als die Leute von Keosauqua erfuhren, dass sie sich im Feld versteckte, gingen sie zu ihr hin und brachten sie alle in Sicherheit. Jordan hatte die Gruppe 3 oder 4 Stunden lang geführt, als eine Wolke den Mond verdeckte. Libby blickte zum Himmel hinauf und bemerkte weitere Wolken, die dunkler als der Nachthimmel waren. Eine nach der anderen zogen sie vor den Sternen hindurch.
2: »Was wird Jordan tun?« fragte sich Libby, und ihre Angst kehrte zurück. »Wie kann er den Weg nur ohne den Nordstern finden?«
0: Doch Jordan ließ sich nicht beirren. Hin und wieder lehnte er sich vor, um die Rinde eines Baumes zu betasten. Wenn er Moos am Stamm fand, zeigte dies ihm an, wo Norden war. Kurz darauf fiel Libby ein Regentropfen auf die Wange. Als Libby und die anderen aus dem Wald herauskamen und auf ein offenes Feld traten, spürte Libby noch mehr Regentropfen auf ihre Arme fallen. Ein Tropfen folgte dem anderen. Der Regen, der letzte Nacht gedroht hatte, war nun da. Obwohl Libby keine Blitze sah, hörte sie in der Ferne Donner grollen. Zuerst war der Regen sanft und fühlte sich nach der Wärme des Tages gut an. Dann verwandelte sich der sanfte Regen in leichte Nadelstiche. Kurz darauf peitschte der Wind Libby den Regen ins Gesicht, bis es schmerzte. Libby wurde wütend. Je stärker es regnete, desto ärgerlicher wurde sie. Schließlich schrie sie zu Gott: »Jordan hat darum gebeten, dass du uns beschützt. Wo ist nun dein Schutz?« Hattie hielt sich Rose an die Brust und kreuzte die Arme über ihr, um den Kopf des Kindes zu schützen. Zack klammerte sich an Jordans Hand und musste 3 Schritte machen, während Jordan 2 machte. Von allen Seiten kam das Geräusch von fließendem Wasser. Bächlein wurden zu Sturzbächen und an den steilen Hängen bildeten sich neue Rinnsale. Libby nahm Serena an die Hand, beugte den Kopf gegen den Wind, kniff die Augen gegen den Regen zusammen und marschierte weiter. Hier im offenen Gelände prasselte der Regen schräg von vorne auf sie herab, doch Jordan hielt nicht an. Als ginge er hier jeden Tag entlang, verlangsamte er seine Schritte nie. Doch Jordan hatte keinen Pfad, keine Spur, keine Straße. Er wusste einfach, wohin. Dann, so plötzlich, wie er gekommen war, hörte der Regen wieder auf. Als Libby um sich blickte, sah sie Wasser an den Seiten von Serenas Gesicht herunterfließen. Ihr dünnes Sackkleid hing ihr um die Knie und sie zitterte vor Kälte. Doch auf nackten Füßen folgte sie ihrem Bruder mit sicheren, kräftigen Schritten. Als die Dunkelheit der Nacht dem grauen Licht der Morgendämmerung wich, blieb Jordan auf einer Anhöhe stehen. Er hob die Arme und Hände zum Himmel. »Danke, Herr!« Seine ruhige Stimme schien die Erde zu erfüllen. »Halleluja!« Erst dann verstand Libby, was geschehen war. Erst dann dachte sie daran, dass der Regen ihre Spuren ausgelöscht hatte. Niemand musste ihr mehr erklären, jener Regenguss hat die Fährte für alle Bluthunde, die uns verfolgen könnten, weggewaschen. Niemand musste ihr mehr erklären, du bist noch nicht in Sicherheit, aber im Augenblick können die Bluthunde Jordans Familie nicht verfolgen. Bald nachdem alle wieder weitergegangen waren, kamen sie erneut in dicht bewaldetes Gebiet. Dort begann Jordan, einen Ort zu suchen, an dem sie während des Tages ausruhen konnten. Am Fuß einer versteckten Schlucht fand Jordan eine geeignete Stelle. »Holt Äste«, befahl er ihnen allen. Gemeinsam beeilten sie sich, kleine Äste zu sammeln, die der Sturm von den Bäumen heruntergeweht hatte. In einer Mulde zwischen zwei Bäumen legten Jordan und Caleb die Äste so hin, dass es aussah, als wären sie einfach heruntergefallen. Bald boten die Äste und Blätter einen Unterstand, der groß genug war, damit sich die Familie verstecken konnte. Während Libby auf einer Seite Wache hielt, stand Caleb auf der anderen Seite, um Wache zu halten. Auf Händen und Knien kroch Jordans Mutter ins Versteck. Mit der kleinen Rose in ihren Armen geborgen, legte Hattie sich hin, um sich auszuruhen. Serena, Zack und Jordan krochen zu ihr. Bald darauf schliefen alle.
8: »Esst jetzt etwas«, sagte Caleb zu Libby und den anderen am späten Nachmittag.
0: »Wir sind ganz in der Nähe der Grenze. Genau hier bildet der Des Moines River eine Trennlinie zwischen Iowa und Missouri. Wir müssen eine Fähre erwischen, wenn sie das letzte Mal vor Einbruch der Dunkelheit übersetzt.«
6: »Und was ist, wenn wir es nicht schaffen?«, fragte sich Libby. Sie hatte Angst beim Gedanken daran.
0: Aber Serena war aufgeregt.
4: »Wir ins verheißene Land gehen?«, fragte sie.
8: »Iowa ist ein freier Staat«, erklärte Jordan ihr. »Aber seid ihr noch nicht in Sicherheit dort?«
0: Hattie sah erleichtert darüber aus, dass sie so weit gekommen waren, doch Libby war sich sicher, dass sie die Gefahren, die vor ihnen lagen, ebenfalls kannte. Sowohl Jordan als auch Caleb hatten ihr von den Sklavenfängern erzählt, die das Gebiet an der Grenze durchkämmten, um entlaufene Sklaven zu fangen. Als sie fertig gegessen hatte, sprach Hattie Libby an.
4: »Ich will danken dir, dass du kommen bist in mein Zimmer und mich gewarnt wegen Zack.«
0: Immer wenn Hattie ihren jüngeren Sohn anschaute, leuchtete ein frohes Licht in ihren Augen. Dann blieb ihr Blick an Libbys Haaren hängen.
6: »Als ich betete, der Herr hat gewarnt mich wegen dir.«
4: »Dein Haar echt schön ist, Libby, aber wenn wir nicht sind vorsichtig, es wird bringen uns in Schwierigkeiten.«
6: »Mein Haar fällt auf, nicht wahr?«
0: Libby erinnerte sich an Melanies Zorn. »Falls Herr Weaver vergisst, wie ich aussehe, wird Melanie es ihm sagen.«
6: »Hast du dabei eine Sonnenhaube?« fragte Hattie.
0: Als Libby sie aus der Tasche holte, die sie auf ihrem Rücken trug, sagte Jordans Mutter ihr,
6: »Dann ich hab, was brauchst du?«
0: Hattie öffnete die kleine Tasche, die Libby vorhin aufgefallen war. Libby begann zu kichern.
4: »Ist es Mehl?« fragte sie. »Und davon wird mein Haar fahl und leblos aussehen.«
6: Hattie lächelte.
4: Du wirst aussehen harmlos wie ein kleines Kätzchen.
6: Hattie verteilte das Mehl auf Libbys Kopf und rieb es ihr in die Haare. Libby nahm ihre langen Haare auf und weg vom Gesicht und band sie dann in einem Knoten zusammen. Dann steckte Hattie die übrigen Strähnen hinten in Libbys Kragen.
4: Du voll Mehl wirst sein, Kind, warnte Hattie, als Libby ihre Haube aufsetzte.
6: Aber wenn wir lassen dein Haar offen, das Mehl vielleicht fällt raus. Als sie weitergingen, blickte Jordan immer wieder zum Himmel. Langsam, aber sicher neigte sich die Sonne im Westen und Jordan beschleunigte seine Schritte.
4: Was ist, wenn wir nicht rechtzeitig bei der Fähre sind? Fragte Libby Caleb, während sie Jordan nacheilten.
6: Wir müssten bis zum Morgen warten.
4: Offensichtlich gefiel Caleb diese Vorstellung ganz und gar nicht.
6: Das Schlimmste wäre, dass wir den Fluss bei Tageslicht überqueren müssten.
4: Libby schaute sich um. Hier mitten im Wald würde es bald völlig dunkel werden. Seitdem sie von der Farm weggelaufen waren, hatte der Wald Jordans Familie Schutz geboten. Aber genau dieselben Hügel und Wälder boten Banditen unzählige Verstecke.
6: Es ist ein schlechter Ort, sagte Caleb, als hörte er Libbys Gedanken.
4: Die Banditen vom Fox River haben 7 Überquerungsstellen auf dem Des Moines River und 4 auf dem Mississippi. Wenn sie in Missouri ein Verbrechen begehen, benutzen sie diese Stellen, um nach Iowa oder Illinois zu entkommen.
6: Die Wahrscheinlichkeit ist hoch, dass wir hier irgendwo einen Dieb antreffen.
4: Oder dass er uns antrifft.
6: Libby graute beim Gedanken daran.
4: Kein Wunder, dass es schwierig war, Sam McGrady auf dem Hinweg loszuwerden. Er wollte wahrscheinlich an einen Ort, der nicht weit von eurem Ziel entfernt war.
6: Und ich wette, dass er diese Gegend wie seine Hosentasche kennt, sagte Caleb.
4: Als sie an den Waldrand kamen, sah Jordans Familie den Des Moines River zum ersten Mal.
6: Serena und Zack blickten mit aufgeregten Gesichtern über den Fluss. Doch Caleb und Jordan blickten besorgt. Den Fluss hinauf und hinunter, soweit Libby sehen konnte, war keine Fähre zu sehen.
5: »In welche Richtung wir gehen?« flüsterte Jordan.
6: Caleb schüttelte den Kopf.
4: Sie waren beim Fluss herausgekommen, jedoch an einer anderen Stelle als geplant. Noch vom Wald aus starrte Caleb das braune, tiefe Wasser an. Normalerweise war er ruhig, doch jetzt schien er jeden Augenblick nervöser zu werden.
5: »Du gehst in eine Richtung und ich in die andere«, flüsterte er Jordan zu.
4: Wer auch immer die Fähre fand, würde wie eine Eule rufen.
6: Das Risiko, erwischt zu werden, wird mit jeder Sekunde, die wir hier stehen bleiben, größer, dachte Libby.
4: Auf der Suche nach einem Versteck führte Hattie ihre Familie weiter in den Wald zurück. Libby folgte ihnen, doch als sich die Minuten dahin zogen, schlich sie zum Fluss zurück, von wo aus sie die Sonne sehen konnte, die gerade dabei war, hinter den Bäumen im Westen zu verschwinden. Mit wachsender Sorge beobachtete Libby, wie das Licht tiefer und tiefer sank. Dann rief eine Eule von flussaufwärts. Von flussabwärts antwortete Caleb mit einem anderen Eulenruf.
6: »Wir schaffen es«, dachte Libby, als sie in die Richtung schaute, in die Jordan gegangen war.
4: Falls seine Familie auf dem flachen, steinigen Boden in Flussnähe bliebe, käme sie schneller vorwärts als im Wald. Doch genau in dem Augenblick, als Libby kurz flussabwärts blickte, ritt ein Mann auf einem Pferd aus dem Wald. Wieder voller Angst trat Libby hinter einen Baum, um ihn zu beobachten. Der Mann blickte auf das Wasser, als fragte er sich, wo er es am besten überqueren konnte. Doch Libby durfte keine Zeit verlieren.
0: Indem sie Zweige vermied, die knacken und zerbrechen würden, eilte sie tiefer in den Wald hinein. Kurz darauf traf Libby Jordans Mutter. Sie hatte den Eulenruf ebenfalls gehört und wusste, was er bedeutete. Als Hattie ihre Familie flussaufwärts führte, folgte Libby ihnen. Immer wieder blickte sie über die Schulter zurück. Während sie weiter eilten, verschwand das Licht und im Wald wurde es dunkel. Bald würde ihnen nicht einmal mehr die graue Dämmerung helfen, die auf den Sonnenuntergang folgte. Doch gerade in dem Augenblick, als Libby aufgeben wollte, stieß Jordan auf sie.
5: »Wo ist Caleb?« flüsterte er.
0: Libby erklärte, dass sie einen Mann zwischen ihnen und Caleb gesehen hatte.
2: »Du gehst am besten weiter«, sagte sie.
5: »Ich Caleb soll hier lassen?«
0: »Das würde er wollen«, versicherte Libby. »Wenn du es nicht tust, setzt du alles aufs Spiel, was du bisher erreicht hast.« Doch Jordan zögerte.

0: Geld bei sich hatte. Libby kramte in der Tasche herum auf der Suche nach etwas, was sie verkaufen konnte. Zeichnungen? Nein, sie hatte keine mehr da. Da, Frau Weavers Armband. Libby hielt es hoch. Doch der Besitzer der Fähre schüttelte den Kopf.
1: So ein Zeug kann ich nicht brauchen. Ich muss eine Familie ernähren.
0: Er wandte Libby den Rücken zu und ging zum anderen Pfosten hinüber, um das zweite Seil zu lösen. Libby blickte zum Wald mit den Handflächen nach oben, als fragte sie, was sie tun sollte. Da trat Jordan hervor, gefolgt von seiner Familie. Als sie auf die Fähre eilten, nahm Jordan eine Münze aus der Tasche. Der Mann starrte ihm ins Gesicht, biss in die Münze und nickte dann.
1: »Ich auch für meinen Freund zahl«, sagte Jordan.
2: »Es ist genug«, antwortete der Mann.
0: Genau in diesem Augenblick rannte Caleb aus dem Wald. Als er auf die Fähre sprang, legte der Besitzer ab. Sie waren bereits halb über den Fluss, bevor Caleb wieder zu Atem kam. Als die Dämmerung zur Dunkelheit wurde, starrte Libby Jordan an.
3: »Wo hast du je genug Geld herbekommen, das du für uns alle bezahlen konntest?«
0: Jordan richtete sich auf und hatte wieder den stolzen Blick, der Libby an fürstliche Würde erinnerte.
1: »Dein Papa mich hat für meine Arbeit bezahlt. Als er mir Geld gibt, er sagt, Jordan, es ist gut, dass du hilfst. Du das verdient hast.«
0: Jordan wandte sich an seine Mutter.
1: »Ich das Geld gespart hab für meine Familie.«
0: Als Libby Tränen in die Augen stiegen, warf sie einen Blick auf Caleb. Zum ersten Mal, seit sie ihn kannte, konnte Caleb seine Gefühle nicht verbergen. Die Fähre näherte sich dem Iowa-Ufer des Flusses und Caleb sprach mit leiser Stimme zu Jordan und seiner Familie.
3: »Tut einfach, was ich tue, und zwar so schnell ihr könnt.«
0: Sobald die Fähre das Ufer berührte, war Caleb auf und davon. Wie Schatten in der Nacht folgte Jordans Familie. Lautlos lief sie auf nackten Füßen. Einen Augenblick, nachdem sie ein Versteck gefunden hatten, hörte Libby Geräusche aus der Richtung des Flusses. Sie und die anderen duckten sich so tief wie möglich und warteten. Sie spähten zwischen den Ästen hindurch. Auf der anderen Seite des Flusses schwangen Laternen hin und her. Dann bewegten sich die Laternen zur Anlegestelle, an der sie die Fähre genommen hatten. Aus ihrem Versteck heraus hörte Libby das Heulen von Bluthunden. »Herr Weaver hat also erraten, wohin wir gehen würden, auch wenn seine Hunde uns nicht aufspüren konnten.« Halb heulend, halb bellend erfüllten die jaulenden Hunde die Nacht mit Angst. Libby zitterte, als sie in der Dunkelheit wartete.
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0: The clock is 5.
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1: 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Wie wünschen sind viel Freude beim Tauharschen.
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6: Dass die Leimkrücken bad am Rand mit Wasser fallen.
3: 600 Liter Tassen sind vom Barm noch. Und nu?
6: Nu bringt ein Köffel voll den Tschetschemeister. Der soll den schmatschen.
3: Der nimmt einen Schluck, prüft und rennt schwind um Brigum.
5: 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Noch niemals habe ich einen so guten Wien getrunken.
3: Jesus hat klares Wasser zum besten Wien verwandelt. Das ist das erste Wunder, was er getan hat. Wunder sind ein Beweis für Gott seinen Sehen. 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
2: 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Ich habe das Leid, dass ich so einen Freund habe. Ich habe mehrere Freunde, aber das schafft ja immer so, dass ein Töchter bei einem wie als beim anderen. Die Frage, was ich dir von dir stelle, wäre es, was würdest du bereit sein, für deinen Freund zu geben? Was sind wir bereit zu opfern für einen Freund? 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In den meisten Fällen wird das nicht neidisch sein. Ich bin noch niemals in eine Situation gekommen, wo ich soll mein Leben für meinen Freund geben. Aber die Frage ist, wie groß ist unser Leib, das wir zu einem Freund haben? 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Nur drei Stunden kam er zurück, er wurde angeschossen worden, und er trug seinen Freund, er brachte ihn mit im Lager nennen, aber sein Freund wurde tot. Und er wurde so schwer verletzt, dass er zu sein wird, dass er auch daran gestorben wird, und der Pferdesaler sagte ihm, hab ich dir das nicht gesagt, nur weil ich zwei so gute Soldaten verliere, anstatt nur einem. 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Er kann seinem Freund das Leben nicht mehr erraten. Aber er wüsste, dort seine Leib zu dem anderen so groß wird, dass er bereit wird, sein eigenes Leben dafür zu geben. Und der andere wird sich so sicher, dass sein Freund kommen wird, der kann darauf warten und kann ganz darauf vertrauen. Das ist eine bewegende Geschichte. Wenn ich, als ich das zum ersten Mal hörte, dann habe ich mir gedacht, was wahrscheinlich ist das, wenn man so einen Freund hat. Aber wie traurig ist das auch, wenn man sein Leben für einen anderen Mensch loten muss, besonders wenn das in diesem Fall nicht wirklich was hilft. Aber wo ist das in unserem Leben? So ist es jetzt zu sehen, ich hoffe, dass du und ich, dass wir niemals in diese Situation kommen, dass wir uns Leben für einen Freund geben. Das Vers, den wir erst gelesen haben, den hat Jesus mal gesagt. Und er hat das getan. Er hat sein Leben für seine Freunde gelassen. Aber nicht nur für seine Freunde, er wird sogar bereit, auch für seine Feinde zu sterben. Und wenn wir ehrlich sind, dann sind wir alle in einem Moment Jesus seine Feinde gewesen. Damals, als wir noch nicht von ihm wussten, damals, als wir dort noch nicht begriffen hatten, dass er uns lebt und dass er unsere Sünde vergeben hat, damals ist er gestorben für uns. Als wir kleiner wären, als wir auch unschuldig wären, als wir dort noch nicht mal wussten, dass wir Sünde hatten, dann ist Jesus all von uns gestorben. 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Wenn du ein Feind Jesus gewesen bist, bat nu, dann nimm das Geschenk an. Und wenn du glaubst, dass du ein Freund von Jesus gewesen bist, dann möchte ich dir auch sagen, nimm das Geschenk an. Das passiert nur einmal im Leben, dass Jesus sein Leben gibt für die Jäger, die am Arm sind. Hei, wir bereiten das auch. Seine Leib zu uns wird so groß, dass sein Leben am nicht zu schuld wird dafür. 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

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Und wir hoffen, dass das von unserem Programm gönnt zum Sehen gewesen ist. Und ihr wollt nie in der Bibel lernen können. Nun verabschiedet mich von gönnt und wünscht gönnt Gott seinen richtigen Sehen. Auf Wiederhören.

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0: maar 30 minuten.
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0: maar 30 minuten.
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Nach Gott seinen Plan hatten die Israeliten nun all im 2. Jahr nach ihrem Rücktritt aus Ägypten direkt in das verheißene Land eintreten sollen. Aber wenn sie ihrem Ehenkapisene in ihrer Rebellion wurden sie dort verurteilt, 40 Jahre lang in eine Wüsterraum zu tragen, ehe sie dann ankommen. Kundschafter wurden nach Kanaan ausgeschickt. 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Die griechische Text vom Alten Testament, die Septuaginta, übersetzt am mit Jesus. Dort bedeutet das Letzte. Nur 40 Tage kommen die Kundschafter dann von Kanaan drei. 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Dort muss dann 1. Juli gewesen sein. 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Und dort wäre ungefähr 2 Monate nach ihrem Rücktritt um Sinai. 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Vielleicht scheint uns diese Strophe zu hören zu sein. Wir müssen aber beachten, dass Gott an bei mindestens 2 andere Gelegenheiten schwere Sünde verzeiht hat, die den Tod verdient hatte. Das muss uns klar sein. Unglaube ist die gefährlichste Sünde.

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0: 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Viele wären alle inzwischen gestorben, so als Gott das vorher gesagt hat. Von der Überlebenden starf nun Mirjam. 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